0: Dankeschön.
1: Dankeschön.
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1: Sardinien ist ein traumhaftes Reiseziel, das für nahezu jeden Urlaubstyp etwas zu bieten hat. Die italienische Mittelmeerinsel begeistert mit einer Kombination aus atemberaubender Natur, kristallklarem Wasser, reicher Kultur und kulinarischen Genüssen. Die Küsten Sardiniens gehören zu den schönsten Europas. Weiße Sandstrände, versteckte Buchten und türkisfarbenes Meer prägen das Bild. Besonders die Costa Smeralda im Nordosten ist weltberühmt. Doch auch weniger bekannte Strände wie Cala Luna bieten Postkartenidylle und Ruhe abseits der großen Touristenströme. Wassersportler kommen hier ebenso auf ihre Kosten wie Sonnenanbeter und Naturliebhaber. Abseits der Küsten lockt das Inselinnere mit wilden Bergen, tiefen Schluchten und ursprünglichen Dörfern. Wanderfreunde finden hier spannende Routen, etwa durch den Cennacentu-Nationalpark oder die spektakuläre Gorupu-Schlucht. Zudem bietet Sardinien eine faszinierende Geschichte von den geheimnisvollen Nuragen, prähistorischen Steintürmen bis hin zu charmanten Altstädten wie Cagliari oder Alghero, in denen italienisches Flair und historische Architektur verschmelzen. Der perfekte Reisezeitraum für Sardinien liegt zwischen Mai und Oktober. Mit Mai, Juni und September als idealen Monaten für angenehmes Wetter, warmes Meer und weniger Touristenmassen. In dieser Zeit herrschen Temperaturen von 24 bis 30 Grad, über 7 Sonnenstunden täglich und Wassertemperaturen ab 18 bis 24 Grad. Ob Badeurlaub, Aktivferien oder kulturelle Entdeckungstour, Sardinien bietet all das und noch viel mehr und ist damit ein ideales Ziel für unvergessliche Reisen.
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1: Madeira ist ein wahres Paradies für alle, die Natur, mildes Klima und spektakuläre Landschaften lieben. Die portugiesische Insel im Atlantik wird oft als Insel des ewigen Frühlings bezeichnet, da hier das ganze Jahr über angenehme Temperaturen herrschen. Besonders beeindruckend ist die üppige Vegetation. Exotische Blumen, Lorbeerwälder und Weinterrassen prägen das Bild und machen jede Wanderung zu einem einzigartigen Erlebnis. Ein Highlight sind die berühmten Levadas, alte Bewässerungskanäle, entlang derer sich traumhafte Wanderwege durch Berge, Täler und dichte Wälder ziehen. Wer spektakuläre Aussichten sucht, wird auf dieser Insel mit einer der höchsten Steilklippen Europas auf jeden Fall fündig. Auch die Küste bietet viel Abwechslung. Natürliche Meeresschwimmbecken in Porto Moniz, kleine Badebuchten und charmante Fischerdörfer wie Camara de Lobos laden zum Entspannen ein. Neben Natur und Wandern überzeugt Madeira auch kulinarisch. Frischer Fisch, exotische Früchte und der berühmte Madeira-Wein gehören unbedingt dazu. Funchal, die Hauptstadt, bietet eine Mischung aus historischer Altstadt, lebhaften Märkten und modernen Cafés. Ein Ausflug mit der Seilbahn nach Monte und die rasante Fahrt mit den traditionellen Korbschlitten sind unvergessliche Erlebnisse. Madeira ist damit perfekt für Reisende, die Natur, Kultur und Genuss verbinden möchten und das fernab vom Massentourismus. Wer einmal hier war, versteht sofort, warum die Insel zu den schönsten Reisezielen Europas zählt. Der perfekte Reisezeitraum von Madeira umfasst die Monate April bis Oktober, wenn mildes bis warmes Wetter mit wenig Regen und vielen Sonnenstunden herrscht. In dieser Zeit liegen die Temperaturen bei 21 bis 26 Grad. Ideal für Strandurlaub, Wandern oder Sightseeing. Die Insel ist ganzjährig mild, doch November bis März bringen mehr Niederschläge den notwendigen Regen auf die Insel.
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0: 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Hallo und herzlich willkommen zu Gefühlt 60 Podcast Show.
1: Herzlich willkommen zu einer neuen Ausgabe eures Lieblingspodcasts Gefühlt 60, die Podcast Show. Freut euch auf spannende Themen, unterschiedliche Ansichten und natürlich echte Gefühle.
2: Und was ist mit den dummen Sprüchen?
1: Okay, die auch. Von und mit euren Gastgebern Tali und Janzi.
3: Ja, heute mal nicht mit Tali, sondern nur mit mir. Ich bin Robert und natürlich wie immer ist Janzi dabei und wir werden uns heute mit einem, ja, vielleicht etwas schwierigen Thema für die Männerwelt, aber dennoch interessanten Thema beschäftigen. Und natürlich ist Janzi auch dabei. Hallo Janzi.
4: Hallöchen, Robert. Ein wunderbarer Einstieg. Schön, dass du noch nicht verraten hast, um was es geht. Das ist ein schöner Cliffhanger. Ja.
3: Ja.
4: Und natürlich hallo an alle da draußen. Robert hat es gerade schon gesagt. Tali lässt sich leider entschuldigen. Der geht's heute nicht so gut. Wir schicken ganz, ganz viel Liebe und Besserung raus an dich, liebe Tali. Und du hörst, Robert hat dich mehr als würdig vertreten, wie ich finde. Zumindest jetzt in der ersten Zeit. Wir wollen mal gucken, ob er so weitermacht, ja, aber ich gehe fest davon aus. Ja, euch da draußen an den Rundfunkgeräten, an den Empfangsgeräten, wie Tali sagen würde. Schön, dass ihr wieder eingeschaltet habt. Zu Folge, ich muss kurz spicken, 188. Robert, was sagte die Zahl 188? Ist das für dich was Positives?
3: Tendenziell, ich sag mal, dadurch, da ich ja jetzt offiziell einmal Mitglied bei euch sein darf, oder wer weiß, vielleicht nach heute auch noch ein, zwei Mal mehr, aber tendenziell ist die 188 für mich tatsächlich eine schöne Zahl, ja.
4: Gut, finde ich auch immer, alles was doppelt ist, finde ich auch immer super, ja. Ja, und die 8 erinnert mich auch ein bisschen an mich, ein bisschen bauchig. Guck, und jetzt sind wir hier halt die zwei Achten, ja, die zwei Bauchigen sind jetzt dabei und machen den Podcast. Ja, schön, dass du da bist und dass du gesagt hast, du willst gerne mal dabei sein. Woher kennst du gefühlt sich die Podcast-Show, Robert?
3: Ja, zum einen habe ich die zufälligerweise tatsächlich mal kurzzeitig in meinen Spotify Hashtag Werbung Account entdeckt. Bin da aber tatsächlich

0: ich gar nicht so drauf gekommen. Und richtig drauf gestoßen bin ich tatsächlich dann damals durch dich und natürlich den GL-Lehrgang. Und danach war es vorbei um mich.
1: Der Gruppenleiter-Lehrgang vom Jugendruckkreuz, ja. Genau, da haben wir beide uns kennenlernen dürfen.
0: Genau.
1: Oder?
0: Kannten wir uns schon vorher? Nee, ja, vielleicht mal durchsehen durch die eine oder andere Veranstaltung, ja. Aber ja, da tatsächlich so richtig.
1: Ja, und dann bist du Edelfan jetzt. Ja, du zahlst jeden Monat 50 Euro an uns als Unterstützung, finde ich mega. Können sich andere auch mal ein Beispiel dran nehmen.
0: Ja.
1: Bankkonto gebe ich noch durch. Spaß beiseite, also du hörst es wirklich gerne, sagst du.
0: Ja, also nicht nur gerne, sondern tatsächlich regelmäßig, weil für mich einfach auch, es ist ja nicht immer nur ein Thema, was irgendwie immer wieder in einer anderen Variante aufgedröselt wird, sondern du weißt ja nie im Vorfeld, was erwartet mich in der nächsten Woche.
1: Ne? Das wissen wir tatsächlich teilweise selber nicht. Das ist beängstigend. Ja.
0: Ja.
1: Ja. Nein, das ist schön, dass du das sagst. Ich finde das tatsächlich auch spannend. Klar ist ich mag auch gerne so Filmpodcasts zum Beispiel, wenn über gewisse Filme gesprochen wird. Aber du hast halt diese eine Nische. Und ich finde, wir haben hier halt die Freiheit, über das zu sprechen, worüber wir gerade Bock haben. Ja, worauf wir gerade Bock haben und worüber wir sprechen wollen. Und das ist schön, dass es dir gefällt.
0: Ja, also was ich halt einfach auch so schön finde, ist, du kannst es ja, also zumindest geht mir das so. Ich habe eine Folge gehört und denke mir dann immer so, was kommt in der nächsten Woche? Ne? Ist es wieder so ein, also es gab auch schon so ein, zwei Themen, wo ich dann gesagt habe, ja gut, ist schön, aber war jetzt nicht so meins. Ja. Das ist auch völlig legitim und okay, aber tendenziell, wie gesagt, so immer dieses Ü-Ei, sag ich mal, das ist schon nett.
1: Was war nicht so deins?
0: Zum
1: Beispiel?
0: Jetzt aus den letzten Wochen, wenn ich also so relativ aktuell bleibe, Filme, da war ich so ein bisschen raus nachher, also so die ganze Geschichte, was Maria angeht und wie sie so zur Schauspielerei, das war super, aber so Filme, da bin ich, also ich gucke einen Film, finde ihn super, aber ich habe halt dieses Genre, da bin ich tatsächlich nicht so. Ja.
1: Oder genau, da haben wir über die besten SchauspielerInnen gesprochen, genau. Schauspielerinnen gesprochen, ja genau. Ja, cool, aber mit Marie war auch eine tolle Folge, fand ich auch. Also da einfach nochmal ein bisschen reinzugucken, wie das da aussieht im Schauspielbereich, ist ja schon eine spannende Nummer. Ja, aber vielen Dank für deine ehrliche Meinung. Du bist ja auch jemand, der wirklich regelmäßig mal was rüberschickt und sagt, Mensch, war schön und so. Also du bist auch up to date, ja, bei den Folgen.
0: Also, ich versuche schon, also wenn ich es nicht tagesaktuell schaffe, aber schon so die Tage danach mich zurückzuziehen, weil ich finde, dadurch, dass ich ja selber auch Familienpapa Nummer auch bin, ist das halt immer für mich auch so, will so meine Ruhe haben. Ich will das abschalten, ich will das genießen und mache mir da tatsächlich schon so meine Ruhe. Das ist so meine 70, 60 Minuten, die ich so meine Ruhephasen brauche.
1: Sehr gut, okay. Dann das reicht dann aber auch, ne? Also länger muss der Podcast nicht sein.
0: Nee.
1: Ja. Hörst du sonst Podcasts? Also bist du im Podcast-Game komplett drin oder?
0: Ja, also es gibt schon so die Klassiker, die man, die jeder von uns mal so gehört hat. Bratwurst und Baklava war so eine ganze Zeit lang mein absolutes Favorite, sag ich mal. Mhm. Ich habe eine Zeit lang Klaas gehört tatsächlich, weil ich den auch sehr gut fand.
1: Baywatch Berlin, ne?
0: Genau. Mhm. Dadurch, dass ich ja nun auch aus der Ecke komme, war das quasi treffend, dass man da zumindest mal reinhört. Aber so, dass ich tatsächlich sage, ich habe angefangen, intensiv Podcasts zu hören, das war tatsächlich erst durch euch tatsächlich.
1: Oh, so, super. Genug Beweihräucherung, das reicht mir tatsächlich.
0: Danke.
1: Nee, danke dir. Wirklich vielen lieben Dank. Das war eine kleine Werbefolge für uns.
0: Ja.
1: Freut uns. Nein, wir freuen uns wirklich auch, dass du dir die Zeit genommen hast, weil wir besprechen gleich ein wichtiges Thema. Du hast schon gesagt, du bist Papa geworden. Dafür erstmal herzlichen Glückwunsch schon mal vorweg. Bevor wir da aber natürlich genauer drauf eingehen, was ich eigentlich sagen wollte, müssen wir natürlich vorher noch was ganz, ganz anderes besprechen.
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1: So, wie gefällt dir die neue Rubrik?
0: Ja, die ist immer, also ich war die letzten zwei Folgen, war ich schon sehr gespannt, was kommt, weil man konnte ja anfänglich nicht so richtig was damit anfangen. Ich fand es zum Beispiel bei der Osterfolge super, super treffend. Also wirklich besser, da ging es ja eigentlich gar nicht. Ich bin sehr gespannt, was du für eine Frage heute vorbereitet hast.
1: Eigentlich wäre ja Tali dran, aber das wollte ich dir nicht auch noch aufbürden heute. Deswegen habe ich noch mal was mitgebracht. Ich finde das auch gut. Hast du denn früher oder davor hatten wir ja, wo ist Tali oder wo ist Janzi? Mhm.
0: Da habe ich auch immer mal so mitgeraten. Ich muss aber tatsächlich sagen, ich war da echt schlecht.
1: Ich auch. Ich merk's ja, ich war ja auch immer schlecht.
0: Ja.
1: Also da hatte ich immer Glück, wenn tolle Gäste da waren, die das geraten haben, ja. Vielen lieben Dank nochmal dafür. Aber fandest du das besser mit Raten oder ist dir das egal? Also
0: nee,
1: oder findest du diese Abwechslung gut?
0: Ich find das schon gut. Also find allein auf dieses Thema zu kommen, Gott und die Spülmaschine, ne? Also da denkt man so, ne, worum geht es jetzt? Überhalten wir uns jetzt hier Villeroy und Boch, #Werbung.
1: Schön, dass du das #Werbung auch schon so richtig übernommen hast. Ja,
0: ja.
1: Mega. Ja, aber liebe Villeroy und Bocher, wenn ihr wollt, ihr macht ja keine Spülmaschinen, aber spülen oder auch Service, wenn ihr wollt, dass wir für euch mit Werbung machen, dann machen wir das natürlich sehr gerne. Kontaktiert uns doch gerne. Ja. Ich habe zwei Sachen mit und ich würde gerne dich entscheiden lassen, in welche Richtung wir gehen. Bleiben wir so ein bisschen bei Gott oder gehen wir in Richtung Lachen? Wir geben einmal zurück ins Radio, sind aber gleich wieder für euch da.

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2: Ich würde tatsächlich das Lachen heute mal bevorzugen.
3: Vielen Dank, das finde ich mega, habe ich mich gefreut, wäre auch mein Favorit gewesen, weil ich sag das gerne dazu in unserer richtig geilen Rubrik.
4: Über Gott und die Spülmaschine.
3: Kommt jetzt folgende Frage. Wann, lieber Robert, und die Frage, ich beantworte sie natürlich auch, hast du das letzte Mal so richtig herzhaft gelacht? Also in welcher Situation hast du das letzte Mal so richtig wirklich teilweise Tränen gelacht, wo du einfach nicht mehr konntest? Kannst du dich daran erinnern? Und wenn ja, magst du die Situation erzählen?
2: Oh Gott, jetzt muss ich mal einen Moment in mich gehen.
3: Ja, ja. Ich kann auch als erstes erzählen, wenn du möchtest.
2: Ich glaube tatsächlich, und das passt, glaube ich, auch gerade richtig schön zum Thema, war tatsächlich zuletzt am 15.04. tatsächlich im Kreißsaal.
3: Ah, echt? Also Tränen gelacht?
2: Ja.
3: Was ist passiert?
2: Also Freudentränen tatsächlich. und ich weiß nicht warum, aber meine Frau und ich, wir haben tatsächlich angefangen zu lachen und haben uns einfach, das war wirklich vom Herzen und ja, also das war so, glaube ich, brandaktuell so das letzte Mal, wo wir so richtig, richtig herzhaft zusammen einfach gelacht haben, ob es Erleichterung, ob vor Freude, vor Glück, einfach alles. Es hat tatsächlich, war gar nicht so mal die Witzgeschichte dahinter, die man oftmals so hat, sondern ja.
3: Okay, find ich spannend, ja. Also das war nicht einfach so, ist ja logisch, ne? Da kommt ein neuer Mensch auf die Welt und man darf live dabei sein. Ich hatte das Vergnügen oder wie auch immer man es sagen darf, tatsächlich ja noch nicht. Du durftest es jetzt schon das zweite Mal erleben.
2: Dritte Mal.
3: Das dritte Mal. Sorry. Du warst bei allen dreien dabei,
2: oder? Ja.
3: Okay, ja, Respekt. Und da hätte ich jetzt gedacht, so, ja, Freudentränen, weil alles gut gegangen ist, so. Aber ihr habt wirklich herzhaft gelacht und nicht, weil der Arzt ausgerutscht ist oder so?
2: Nein, wir haben wirklich angefangen, warum auch immer, einfach zu lachen. Also es war vielleicht ein Stück weit die Erleichterung, ein Stück weit die ganze Situationskomik vorweg tatsächlich, weil meine Frau der Meinung war, unter größten Wehen das Krankenhaus noch zu verlassen, um kurz noch Nikotin zu inhalieren.
3: Nein.
2: Doch, und wir wirklich, also es war einfach so, wir haben es mit Mühe und Not tatsächlich noch bis vor den Kreißsaal zurückgeschafft und wurde noch eine andere Schwangere rausgeschmissen und dann war das Thema auch in 20 Minuten durch. Also da war nichts mit PDA oder was man sonst so vermuten könnte. Was wir im Vorfeld alles durchgetaktet und tatsächlich uns im Vorfeld überlegt, unterschrieben und gemacht und getan haben.
3: Wahnsinn, okay.
2: Ja. Also, ja. War schon
3: verrückt. Was soll man da sagen?
2: Ja,
3: okay. Ja. Aber gut, 20 Minuten ist ja auch, also ich kenne welche, die sind deutlich länger da.
2: Ja, also bei unserem Sohn waren es, ich glaube, 26 Stunden, die meine Frau da leiden und ausharren musste.
3: Hast du zwischendurch gepennt oder hast du die 26 Stunden mit ausgehalten?
2: Nee, tatsächlich bin ich zwischendurch nach Hause, habe mich um die Versorgung der Tiere gekümmert und bin um diesen ganzen anderen Kram, der da so im Hintergrund passieren muss, sage ich mal. Wir haben noch Tiere zu Hause, die mussten zwischendurch noch versorgt werden. Ja, das war tatsächlich so, dass ich das zwischendurch gemacht habe. War dann morgens wollte tatsächlich noch zur Arbeit. Sie rief mich dann aber morgens an und sagte, brauchst nicht mehr, ist gut, der Kleine kommt jetzt.
3: Okay, alles klar. Meine Situation und ich habe dieses Wochenende oder das letzte Wochenende tatsächlich sehr häufig, ich habe viel gelacht und es war ein wirklich richtig tolles Wochenende mit einer Special Person und aber so richtig herzhaft, also es gab wirklich viele lustige Momente, wo wir beide auch herzhaft gelacht haben. Aber dieser eine Moment ist einfach so schön und ich könnte schon wieder lachen und heulen von Lachen. Aber das ist wahrscheinlich Situationskomik und ist überhaupt für euch da draußen oder für dich gar nicht so lustig. Und zwar haben wir in Bremerhaven einen Supermarkt, der 24/6 geöffnet hat. Ja?
2: Ah, Tante Enzo.
3: Bitte?
2: Tante Enzo?
3: Nein. Der hat ja 24/7 geöffnet.
2: Ja, gut.
3: Tante Enzo. So. Das ist wirklich ein Supermarkt, der ist im Hafen, also in Hafennähe und hat wirklich montags bis samstags rund um die Uhr geöffnet. Sonntags ist der einzige Tag, wo er geschlossen hat, weil halt eben viele aus dem Hafen, die anreisen zum Beispiel, Hafenarbeiter oder auch von den Schiffen, die dort anlegen, dann halt eben nochmal einkaufen gehen. Ne? Also da ist auch sehr viel internationaler Durchgangsverkehr, sag ich mal, in diesem Supermarkt. Und der hat halt 24/6 geöffnet. Robert, erkläre mir ganz kurz, was heißt 24/6 geöffnet?
2: Na, rund um die Uhr, 6 Tage die Woche.
3: Genau. So. Und es ist tatsächlich sehr lustig, dass man eine Begleitung hat. Und ich meine das nicht despektierlich, wirklich nicht. Es war wirklich richtig süß. Ja. Ich verstehe das nicht. Warum hat der denn von 24 Uhr bis 6 Uhr geöffnet und nicht länger? Ja, und ich saß im Auto und habe sie erstmal angeguckt wie ein kaputtes Auto und denke, hä? Ich habe die Frage erstmal nicht verstanden. Ich sag, was? Und dann habe ich's verstanden. Es ist bei mir tatsächlich durchgesickert, ja. Und ich musste so lachen und sie ist aus dem Auto ausgestiegen und ich bin ausgestiegen. Ich musste auch draußen noch so lachen. Und es war einfach so urkomisch. Es ist nochmal da draußen. Es tut mir leid, liebe HörerInnen, wenn ihr das überhaupt nicht lustig findet. Es war einfach so schön. Ja, und das war ein Highlight für mich, wo ich wirklich Tränen lachen musste. Ja, ja. Aber das, Gieße, du verstehst das.
2: Ja.
3: Natürlich ist es dann 24/6, ne, rund um die Uhr geöffnet. Ja, 6 Tage die Woche. Ja, aber das sind halt so die Kleinigkeiten, die mein Herz dann berühren und wo ich denke, ja, das so macht es Spaß.
2: Ja.
3: So ist das Leben schön. Ja, wie ist es bei euch da draußen, ihr Lieben? Habt ihr eine Situation, wann habt ihr das letzte Mal so richtig herzhaft gelacht, dass euch die Tränen vielleicht gekommen sind, dass ihr kaum noch Luft bekommen habt? Schreibt es uns gerne. Ihr könnt uns natürlich überall schreiben. Unter anderem, Robert, wo?
2: Bei Instagram, YouTube.
3: Ja! Ja.
2: TikTok.
3: Ja!
2: Und Facebook, glaube ich, aktuell auch.
3: Ja, da gucke ich bloß nicht.
2: Ja, das ist auch okay, muss man ja auch nicht mehr.
3: Der läuft einfach die Jungen nicht mehr. So, und genau, ihr könntet tatsächlich auch noch bei Spotify einen Kommentar hinterlassen. Ja, freuen wir uns auch drüber. Haben auch ganz, ganz viele gemacht und auch das habe ich tatsächlich erst sehr spät gesehen. Auch zu den anderen Folgen. Alle, die bei Spotify kommentiert haben, vielen lieben Dank, dass ihr da so fleißig unterwegs seid. Also Marco zum Beispiel von der Flimmerkiste oder Jule auch von den Trashenden. Das ist wirklich sehr, sehr schön. Alle, die kommentieren und fleißig sind, freut uns mega. Ich sage es immer wieder, für uns ist es tatsächlich die Welt, für euch nur ein kleiner Klick oder ein kleines Schreiben. Das bringt uns tatsächlich ein bisschen weiter und teilt das auch gerne. Ja? Gerade unsere Snippets, was wir so machen, was wir so rausschneiden. Wir haben nicht irgendwie einen großen Spotify hinter uns, der uns bezahlt und die ganze Arbeit macht. Das machen wir alles alleine. Ja.
2: Ach, ja.
3: So ist das. Ja. Robert, danke, dass du die Frage beantwortet hast.
2: Ja, kein Problem.
3: Wir geben einmal zurück ans Radio, sind aber gleich wieder für euch da. Gefühlsecht, die Podcast-Show.

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2: Sehr gut. So, du bist also jetzt zum dritten Mal Papa geworden. Erzähl mal, wie ist denn so deine, wie alt sind die jetzt alle in deiner Family? Und wer ist überhaupt deine Frau?
3: Ja, also da sind wir, also meine Frau ist ja nun Josephine, die ist ja nun wesentlich jünger wie ich.
2: Was heißt ja wesentlich jünger? Da sind wir wieder beim Age Gap.
3: Ja, genau. Ich wollte gerade sagen, ich wollte jetzt nicht zu nahe treten wegen der Harley. Ich wollte gerade.
2: Der war lustig, oder?
3: War der lustig? Der war richtig gut. Da dachte
2: Hast
3: ich
2: so, du ihn verstanden?
3: Ja. Ich kompensiere es tatsächlich mein Alter aufgrund der Tatsache, dass ich eine wesentlich jüngere Frau tatsächlich habe. Meine Frau ist knapp 16 Jahre jünger wie ich.
2: Das ist ja nichts.
3: Ist heutzutage nichts. Aber ja. So kompensiert es jeder auf seine Art, ne? Aber naja.
2: Ja. Schöne Grüße gehen raus an Joachim nochmal. Sorry. Sensationelle Folge, Joachim, hat mich wirklich gefreut. Es war wirklich mega. Ja. Super. Sorry, ich wollte dich gar nicht unterbrechen.
3: Ja. Meine große Tochter ist tatsächlich schon mittlerweile erwachsen. Die ist nun mittlerweile über 20. Ja. Also ich habe früh übt sich, wer ein Meister werden will, sagt man immer.
2: Dann werde ich kein Meister mehr.
3: mein Lütter ist jetzt 3 und die Kleine ist jetzt 14 Tage.
2: Wahnsinn, ne?
3: Ja.
2: Wahnsinn. Ja. Okay. Deine große Tochter kenne ich gar nicht, oder?
3: Nee, die lebt tatsächlich auch nicht hier. Die lebt nach wie vor in Berlin.
2: Berlin?
3: Ja.
2: Da bin ich am Wochenende. Hallo.
3: Ja.
2: Nein, lass mich nirgendwo rein.
3: Ach.
2: Nein, sehr gut. Die lebt in Berlin und ist glücklich. Also ich liebe ja Berlin, ne?
3: Ja.
2: Du hast Berlin verlassen.
3: Ich habe tatsächlich Berlin nicht verlassen, ich habe tatsächlich Potsdam verlassen. Also Potsdam. Berlin war ja nur immer unser Parkplatz, wo wir alles geparkt haben, was wir nicht brauchten. Aber nee, ich komme tatsächlich ursprünglich aus Potsdam, bin also stolzer Ossi mit Leib und Seele. Und ich glaube, ich liebe meine Heimat, das muss man so sagen. Aber wie es mit vielen Dingen im Leben ist, man muss irgendwann abwägen, ob man sich das Leben in bestimmten Städten leider noch so leisten kann, wie es war. Und bei mir war es tatsächlich nicht das Geld deswegen, dass ich gegangen bin, sondern ursprünglich mal der Liebe.
2: So. Ja. Und das hat dich wohin verschlagen?
3: Nach Niedersachsen ins wunderschöne Uelzen.
2: Ja, das ist da, wo der Hundertwasserbahnhof ist.
3: Genau.
2: Ja. Das wäre eine schöne Frage, wo ist Robert?
3: Ja.
2: In welchem Ort? Ja, da, wo der Hundertwasserbahnhof ist. Sehr gut. Und da machst du Jugenddruckkreuz.
3: Und da arbeite ich im Regelrettungsdienst und mache nebenbei in meiner Freizeit noch ein bisschen Bereitschaft und ein bisschen Jugenddruckkreuz, was man halt so tut. Und nebenbei bin ich halt, wie gesagt, noch Familienpapa und Ehemann.
2: Ja, und bist dabei, deine eigene Sanitätertruppe zu produzieren, sozusagen.
3: Ja, mit Produzieren ist ja, weißt ja, wie das so im Leben ist. Irgendwann ist der mit Produzieren auch mal vorbei.
2: Gut, okay, da sind wir schon fast im Thema.
3: Ja.
2: Wir haben deine drei Kids. Also du hast 2 Töchter, 1 Sohn, wenn ich das jetzt
3: genau
2: richtig verstanden habe. Ne? Okay, haben wir die Namen schon genannt?
3: Nein. Nein.
2: Nein, wollen wir auch nicht? Oder?
3: Können wir gerne machen.
2: Wie du möchtest.
3: Meine Tochter heißt Marie-Leonie, das ist die Große.
2: Leonie, ein schöner Name übrigens, wie ich finde. Ja.
3: Mein Sohn heißt Mika Levi.
2: Also, und jetzt bin ich gespannt.
3: Ja, und jetzt wird's richtig schön. Meine Jüngste heißt Ariel Louise.
2: Ja. Da ist aber jemand Disney-Fan, hä?
3: Ich persönlich bin aus der Disney-Nummer raus. Das ist aber tatsächlich meine Frau, ja.
2: Ja. Grüße gehen raus an Jule. Weißt du Bescheid, da gibt es eine Ariel jetzt auf der Welt, ja? So, 14 Tage alt.
3: Ja.
2: Und wie macht sie sich so auf der
3: Erdkugel? Ja, wie das so in dem Alter noch ist, ne? Schlafen, essen, Pipi, Kaka, fertig.
2: Ja, aber ruhig oder schon temperamentvoll?
3: Also, nee, sie macht schon deutlich, wenn sie Hunger hat oder so, dass also da ist sie tatsächlich das krasse Gegenteil von ihr Bruder.
2: Ja.
3: Aber
2: der Apfel fällt ja nicht weit vom Stamm. Du machst ja auch Theater, wenn du nichts zu essen kriegst.
3: Ja, hin und wieder. Aber
2: ja. Sehr gut. Okay, wie viel sonst denn noch werden?
3: Keins mehr.
2: Warum nicht?
3: Weil wir, und ich sage mit Absicht, schon wir entschieden haben, dass ich mich tatsächlich, mich ein für alle Mal, wie soll man es nett formulieren, der Zeugungsfähigkeit freiwillig entledige, sagen wir es mal so. Also ich lasse bei mir eine Vasektomie oder habe jetzt vor, am 19.05. final ist der finale Termin, eine Vasektomie machen zu lassen.
2: Vasektomie, für alle, die sich nicht auskennen, magst du das kurz beschreiben?
3: Ja, also es ist tatsächlich so, man geht zu seinem Urologen, sagt, man möchte keine Kinder mehr zeugen, dann werden die Samenleiter durchtrennt und dann war es das erstmal mit dem Kinderkriegen.
2: Aber erstmal, das heißt, man könnte es auch wieder rückgängig machen?
3: Ja, tatsächlich besteht die Möglichkeit, dass man sagen kann, irgendwann, man will das nicht mehr, dann könnte man das tatsächlich auch rückgängig machen. Oder alternativ, und das stelle ich mir persönlich super schmerzhaft vor.
2: Oh, ich weiß gar nicht, ob ich es hören will.
3: Ist es tatsächlich so, dass man aus dem Hodensack selber Spermien entnehmen könnte durch eine Spritze und das dann quasi so machen könnte.
2: Ja, ich weiß gar nicht, ob wir eine Triggerwarnung aussprechen müssen bei diesem Thema. Wir lassen es einfach mal auf uns zukommen. Also mir tut es jetzt schon weh, wenn ich drüber nachdenke. Okay, wie seid ihr darauf gekommen? Also warum entscheidet ihr euch für diesen Schritt? Weil du hast ja gesagt, speziell, das war es gar nicht nur du alleine oder nicht nur deine Frau, sondern da habt ihr euch zusammengesetzt und habt darüber gesprochen.
3: Genau,
2: wie
3: also
2: kam es dazu?
3: Man muss halt immer dazu sagen, bei meiner Frau und mir, wir führen eine etwas andere Beziehung als normale Paare, sage ich mal. Das ist tatsächlich so, wie ich meine Frau kennengelernt habe, ist schon super tricky, da können wir vielleicht später nochmal kurz drauf eingehen.
2: Ich mag das, wie du das hier richtig schön mit irgendwelchen kleinen Spannungsbögen machst. Ja, finde ich gut.
3: So zieht sich das tatsächlich durch unsere ganze Beziehung, durch unsere Ehe, dass wir immer anders waren als andere Paare, sage ich mal. Also nicht nur wegen dem Altersunterschied, sondern auch, wie gesagt, unser Kennenlernen und. Also eigentlich war alles anders als bei anderen Paaren. Und deswegen haben wir uns halt offen zusammengesetzt und haben halt gesagt, hey, wie sollen wir damit umgehen und wie wollen wir es machen? Und meine Frau sagte ganz klar, also sie will zwei Kinder. Und ich habe gesagt, gut, für mich ist das Thema eigentlich auch durch. Also ich will danach eigentlich keine Kinder mehr. Weil man muss auch für sich selber, finde ich, irgendwann im Leben anfangen, bestimmte Bausteine abzuwägen. Ein Baustein war für mich, wie weit kann ich im Alter auch mit meinen Kindern mitgehen? Das war für mich ein ganz wichtiger Baustein. Der zweite, noch wichtigere Baustein ist, bin ich gewillt, in diese Welt, wie wir sie jetzt haben und erleben, noch ein neues Leben zu setzen? Das ist eine sehr schwierige Frage, finde ich persönlich, die auch schwer zu beantworten ist, aber mit steigenden Unsicherheiten, genau.
2: Darf ich dazwischen grätschen? Ja. Sehr gut. Aber ihr habt euch ja jetzt entschieden, also die Welt ist ja jetzt tatsächlich völlig wirr und irgendwie komisch. So, aber ihr habt euch ja trotzdem dafür entschieden, das Kind auf die Welt zu bringen und zu sagen, okay, komm, do it. Also ihr habt euch ja schon mal dafür entschieden, in diese Welt ein weiteres Kind zu setzen.
3: Ja. Genau, aber dass die Welt noch verrückter wird, als wie sie ja ohnehin schon sicherlich war mit Corona und weiß der Teufel was. Wir wollen es halt, also wir für uns selber wollen halt nicht, dass da irgendwie, also wir können, das wird immer verrückter und immer.
2: Aber es kann ja gar nicht mehr verrückter werden. Es ist ja schon, das kann man sich ja schon gar nicht mehr ausmalen. Aber nein, ich verstehe das. Ich kann das nachvollziehen. Auf der anderen Seite kann man natürlich sagen, okay, je mehr Kinder die vernünftigen Leute zeugen, umso eher haben wir wieder eine vernünftige Welt.
3: Ja, und dann natürlich der dritte Baustein, inwieweit kann ich mir das selber finanziell leisten?
2: Wir geben einmal zurück ins Radio, sind aber gleich wieder für euch da.

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1: Und
0: bin ich sehr ehrlich von dir, ja.
1: Es ist nun mal leider, also wir leben zwar in einem Sozialstaat und so weiter, aber wir merken das tatsächlich bei uns im Familienleben. Soziale Gerechtigkeit ist halt einfach nicht mehr. Also das ist nicht wie vor 20 Jahren und auch nicht wie vor 10 oder 5 Jahren, sondern es ist halt einfach so, gerade, und das meine ich gar nicht abwertend oder so, aber gerade wenn du in dieser Welt berufstätig bist und eine gewisse Summe X verdienst, wirst du tatsächlich vom Sozialstaat in Anführungsstrichen ein Stück weit auch im Stich gelassen. Und wie er mal gesagt, wir sind an unserer finanziellen Grenze. Das, was wir jetzt haben an Familienleben und Familie, können wir bewältigen. Daraufhin haben das alles abgewogen für uns. Und dann habe ich gesagt, gut, also für mich gibt's da gar keine Diskussion. Ich mache einen Termin beim Urologen.
0: Fertig. Aber habt ihr gewürfelt oder also wie kommt man dann auf das Thema? Also ich meine, es gibt ja andere Möglichkeiten.
1: Ja, aber auch da, also da war es tatsächlich ein Stück weit, das habe ich jetzt auch tatsächlich erst gelernt, war es tatsächlich so, man hätte auch sagen können, ja, wir verhüten mit Kondome, mit Pille, mit Spirale, mit whatever, drei Monatsspritze und was es da nicht alles für Varianten gibt. Aber es ist ja einfach so, das sind ja, also alles Dinge, die auch ein Stück weit eine gewisse Unsicherheit trotzdem haben. Also machen wir uns nichts vor. Es gibt genug Frauen, die leider Gottes trotz Pille schwanger geworden sind. Drei Monatsspritze, verpasst du den Termin, ist die ganze Hormongeschichte auch für die Katz.
0: Nicht bei?
1: Spirale war für uns eh nie so ein Thema. Und und dann blieb halt nicht mehr viel übrig, sag ich mal, was so an Varianten. Meine Eltern haben früher mal zu mir gesagt, Mensch, Kind, spiel immer schön mit Mantelchen und Stiefelchen im Regen, ne? Aber seien wir ehrlich, ohne macht's mehr Spaß. Und so kam für mich tatsächlich nur die
0: Sache. Ist das ein schöner Vergleich? Ja. Ich würde mir das gerne schon als Zitat rausnehmen für diese Folge. Das ist mega. Sekunde, wo sind wir? Bei 29,32. Mäntelchen und Stiefelchen. Sehr schön. Bin ich bei dir. Ich finde das mega. Auch, dass du da so offen drüber sprichst, finde ich noch viel, viel besser. Bei der Pille, und da müssen wir tatsächlich auch ehrlich sein, die Pille ist schon mit das sicherste Verhütungsmittel, was es gibt auf dem Markt. Argumentation verstehe ich tatsächlich so, dass die Frauen sich natürlich dann schon irgendwelche Chemikalien reinpfeifen. Das ist für mich tatsächlich so der Punkt, wo ich denke, ja, da gibt's halt, da muss es dann vielleicht auch andere Möglichkeiten geben, und dass ihr dann die Möglichkeit gewählt habt. Und ich glaube, da kann man auch mal den Hut vor dir ziehen oder vor euch tatsächlich auch, aber vor dir als Mann vor allen Dingen auch, da die Verantwortung zu übernehmen und zu sagen, nee, unabhängig davon, ob das jetzt funktioniert mit der Pille oder nicht, ist das ja auch eine Verantwortung, die du dann übernimmst und sagst, nee, dahinter unterziehe ich mir lieber eine Operation, und dann sind wir alle glücklich und ist eigentlich auch die sicherste Variante.
1: Ja, also, und man darf halt auch einfach nicht vergessen, das ist ja auch alles eine Kostenfrage, ne? Ich meine, bestimmte Medikamente kriegst du ja einfach, musst du ja irgendwann auch voll bezahlen, ne? Und das ist eine Geschichte, da nimmst du halt einmal nicht wenig Geld, muss man dazu sagen, aber es ist auch okay. Das nimmst du halt einmal in die Hand. Ich kann es ja ganz offen und ehrlich sagen, wir zahlen für alles 500 Euro. Das ist schon nicht ohne, aber nichtsdestotrotz haben wir danach für uns einfach Ruhe, ne? Also du musst nicht mehr, meine Frau muss nicht mehr jeden Morgen dran denken, habe ich sie jetzt genommen oder jeden Abend. Das Gleiche ist wie mit der Spritze. Also du hast halt einfach Ruhe, und das ist halt für uns das Schöne. Und ich finde, wir leben im 21. Jahrhundert, und das war eigentlich auch schon immer so. Leider war das früher das falsche Denken, aber Verhütung ist halt einfach auch Männersache. Und ich kann nur an jeden da draußen appellieren, wenn man mit seiner Familienplanung durch ist, macht euch den Termin. Ihr seid safe. Es spart viel Geld am Ende. Also es ist einmal viel Geld, was du investierst, und erspart dir danach vielleicht auch viel Geld. Und also ich fand das auch, also beim Vorstellungsgespräch selber war das super entspannt, ne?
0: Also das ist ja auch wichtig, dass man da dann auch die Ärzte hat, denen man vertraut. Ich glaube allerdings, es ist früher, du hast es gerade gesagt, früher war es halt eben so. Ich glaube, es ist tatsächlich heute immer noch so, dass viele Männer diesen Weg nicht gehen, ja, und immer noch sagen, ja, was schert mich das? Habe ich ja nichts mit am Hut. Doch, und da bin ich bei dir, haste. Also, wenn du eine Partnerschaft hast, dann habt ihr beide was damit am Hut, und dann muss man sich auch da zusammensetzen. Ich sag dir ganz ehrlich, es ist für mich auch ein schwerer Schritt, würde ich das machen oder nicht. Aber vielleicht kannst du uns ja ein bisschen mehr aufklären. Wie ist das? Also, es werden die Samenleiter praktisch durchschnitten. Und jetzt müssen wir ein bisschen, wir werden die Folge wahrscheinlich eh über 18 machen müssen. Wie ist das? Also was passiert dann? Oder was passiert dann nicht mehr?
1: Also es ist ja tatsächlich so, dass die, wie gesagt, also man hat ja zwei Hauptsamenleiter und die werden quasi final nur durchtrennt. Das ist quasi die, wo nachher auch das Sperma quasi durchfließen würde. Die werden dann auf jeder Seite verödet. Denn es ist, also es passiert tatsächlich, also es gibt zwei Wege zur Narkosevariante. Es gibt zwei Wege. Es gibt die Vollnarkose, dann ist der ganze Eingriff natürlich wesentlich teurer. Also da liegt man dann so zwischen 900 und 1200 Euro in etwa, weil natürlich viel mehr medizinisches Personal gebunden werden muss und. Oder man ist mutig und lässt es tatsächlich mit einer örtlichen Betäubung machen, dann liegt man so zwischen 500 und 600 Euro. Beide Varianten kann man...
0: Man ist mutig.
1: Ja, also du kriegst ja alles voll mit. Das ist ja nun mal so. Es ist ja nur da unten, also es wird ja nur der Hodensack quasi betäubt, und ansonsten kriegst du ja alles mit, wie die da, ne? Denn es ist so, dass der Urologe sich, also bei uns hier oder bei meinem Urologen ist es tatsächlich so, dass der das bei sich in der Praxis machen kann. Dann tastet er sich quasi den Samenleiter raus, durchtrennt die einzelnen Haut- und Fettschichten, durchtrennt den Samenleiter. Dann, das macht er auf jeder Seite quasi. Dann ist es danach so, dass du nicht danach gleich sagen kannst, hey, ich mache jetzt hier mal zwei Tage Pause und leg dann wieder voll los. So ist es tatsächlich nicht, denn du hast ja noch zwei vereinfacht ausgedrückt Nebenleiter, sage ich mal, die auch tatsächlich so erhalten bleiben, weil die eigentlich mit dem eigentlichen Sperma so nichts zu tun haben. Es werden quasi nur die Hauptleiter durchtrennt und die Nebenleiter bleiben quasi erhalten, dass sich im Hodensack selber auch weiterhin Sperma bildet und so weiter. Also, ne, das passiert alles weiterhin, aber du darfst danach trotzdem mindestens 2 Monate keinen ungeschützten Geschlechtsverkehr haben. Nicht wegen Infektion, sondern wegen dem, was im Nebenleiter noch drinne sein könnte. Also du brauchst dann 2 Spermiogramme. Die sind bei mir jetzt schon im Preis mit drin. Die musst du aber machen lassen.
0: 2 für 1.
1: Quasi. Die musst du quasi machen lassen. Und dann, wenn die beide negativ sind, in unserem Fall dann positiv, dann kannst du eigentlich loslegen und nichts passiert mehr. Und in deinem, also du kommst ganz noch, also wie viele denn immer denken, oh Gott, danach kann ich nicht mehr oder so, ist es nicht. Man kann ganz normal danach eine Erektion weiterhin haben und soll man auch haben, hoffentlich. Und du kommst.
0: Stopp mal auf Holz.
1: Ja. Du kommst auch weiterhin ganz normal zum Erguss, aber nicht mit quasi fruchtbaren Spermien.
0: Ach, guck. Und jetzt habe ich was gelernt.
1: Ja. Das war für mich tatsächlich auch neu. Also ich habe danach auch gedacht, man kommt gar, also da kommt gar nichts mehr. Nee, so ist es tatsächlich nicht. Das habe ich tatsächlich jetzt auch durch meinen Urologen erst gelernt.
0: Spannend, okay. Ja. Wir geben einmal zurück ans Radio, sind aber gleich wieder für euch da. Gefühlsecht, die Podcast-Show.

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2: Okay, so, und ich wette da draußen, das wussten einige nicht.
3: Nee.
2: Ja? Für die, die noch dran sind, und ich finde, das ist besser als jede Biologiestunde, ja? Gerade tatsächlich. Und wenn ihr euch noch fragt, warum wir Gefühlsecht die Podcast-Show heißen, gefühlsechter geht's gar nicht. Also ich habe schon Schmerzen, finde ich, wenn ich darüber nachdenke. Und auf der anderen Seite auch, also ich finde es jetzt, wo, wie du das beschrieben hast, also klar, ist das immer noch, du hast damit gar kein Problem, ne?
3: Nö.
2: Nee, sehr gut. Auch keine Angst vor dem Eingriff?
3: Nee.
2: Okay, weil man spielt ja schon mit scharfen Messern.
3: Ja.
2: An einer Stelle, wenn der mal ausrutscht.
3: Ne, also, ja, aber ich hab da schon sehr, also, man sollte vielleicht das nicht irgendwie sagen, man macht das eben beim Wochenendurlaub, ne, das ist schon klar, aber, ja. Das ist halt schon so, dass, wie soll ich sagen, man gibt schon sein bestes Stück in die Hände eines

0: eines fremden Menschen,
1: ja,
0: klar.
1: Ja.
0: Aber es ist auch so, dass mein Urologe mit mir ein super Aufklärungsgespräch geführt hat. Also ich durfte dem alle meine Fragen stellen und das zwischenmenschlich. Ich finde, die Vertrauensbasis, wenn die besteht, das ist wie, als wenn du zu deinem Hausarzt gehst oder mit deinem Kumpel, doofes Beispiel, aber der Kumpel, so war das mit meinem Urologen, wenn ich mit dem in der Kneipe sitze. Da war einfach eine Vertrauensebene und...
1: Ich hoffe, ihr habt nicht in der Kneipe gesessen, sondern nee, in seinem...
0: wir haben schon in der Praxis gesessen und das da besprochen. Ja. Aber nee, so das, und er sagte dann, ja, wir müssen mal nur ein, zwei Untersuchungen machen kurz, ne? Ich taste da mal kurz und ich im ersten Moment so, okay, ich wollte das jetzt nicht gleich heute, also wir schon nochmal drüber nachdenken, vielleicht. Also, ja, es, und dann, ja, dann hat er sich, da hat er mir das tatsächlich einmal quasi trocken vorgeführt, wie das alles funktionieren wird und wie das alles läuft.
1: Ganz kurz, Entschuldigung, wenn ich das schon wieder unterbreche. Er hat dir das trocken vorgeführt, das möchte ich gerne ganz kurz erklärt haben.
0: Mhm. Also, du musst dann schon einmal vorher schon mal die Hose runterlassen. Das ist so, das bleibt halt nicht aus. Und er guckt tatsächlich einmal, also so macht es mein Urologe jedenfalls, einmal am Hodensack, kann er das, kommt überhaupt eine örtliche Betäubung in Frage? Geht das einfach so? Oder müssen wir das tatsächlich doch vielleicht unter Vollnarkose machen, weil das alles doof liegt?
1: Das, ja. Okay, verstehe ich.
0: Was ich auch gelernt habe, was mir auch nicht so bewusst war, ist, dass jeder Samenleiter anders liegen kann. Also es ist jetzt nicht so, dass die irgendwie gleich hoch oder tief liegen, sondern die können auch unterschiedlich liegen. Und er beziffert das bei sich immer mit Zahlen. 1 bis 5 ist scheiße und ab 5 ist alles super. Das geht dann so. Ich habe es auf eine 7 geschafft auf der einen Seite und auf der anderen Seite auf eine 6, da war ich sehr zufrieden.
1: Um Gottes Willen, ja, ja. Hauptsache, sie sind da.
0: Ja, genau.
1: Okay, das verstehe ich. Okay, gut. Aber machen wir uns nichts vor. Also auch da sind die Frauen ja deutlich cleverer und sind deutlich häufiger beim Frauenarzt als wir Männer beim Urologen. Und ich meine... Die müssen deutlich mehr ertragen als wir.
0: Ja, das haben wir. Das ist auch immer so ein Thema, was ich nicht verstehe bei Männern, dass die, also es gibt wenig Urologen, das ist schon mal das eine, aber dass Männer so wenig dahin gehen tatsächlich. Also es gibt ja...
1: Ich schließe mich damit ein.
0: Ja, ich habe mich am Anfang, da bin ich voll bei dir, Jansi, tatsächlich auch hingestellt und gesagt, oh nee, und dann fummelt der da an mir rum und ich finde das irgendwie so gar nicht cool. Aber für mich ist der Urologenbesuch mittlerweile so normal wie der Gang zum Zahnarzt und es ist einmal der Schritt, den man wagen muss und das hat nichts mit dem Alter oder mit Blasenschwäche oder whatever zu tun, sondern ja. Es geht ja um mich und auch um meine Vorsorge und ich meine, ich will schon gewappnet sein.
1: Mega, Robert, ich finde, du solltest dafür einen Preis bekommen. Nein, ich finde, du nimmst den Menschen auch, oder nein, du nimmst den nicht, sondern du gibst denen auch den Mut, einfach da das zu machen. Und das finde ich mega. Das, also auch zum Urologen zu gehen, jetzt unabhängig davon, ob ihr sagt, ich möchte, dass mir die Harnleiter, nee, Samenleiter.
0: Ja.
1: Ja, Harnleiter ja nicht, weil dann kann ich ja nicht mehr pullern. Das wäre ja blöd. Wobei, auch das wäre tatsächlich eine sensationelle Möglichkeit, wenn ich das nicht mehr müsste. Aber es ist eine andere Geschichte. Ja, also geh zum Urologen.
0: Ja.
1: Mach das. Und ich muss das auch tun. Ja. Das ist so. Aber ich weiß, dass dieser Schritt einfach... Ach, das ist, ich verstehe euch alle da draußen.
0: Ja, das ist wie, das ist tatsächlich wie, das ist ein Phänomen, so ein Mythos wie mit dem Zahnarzt, ne? Keiner geht gerne zum Zahnarzt, erst dann, wenn man muss.
1: Ja, ne? Ja, das stimmt auch.
0: Das
1: ja.
0: ist tatsächlich so. Und, aber wie gesagt, also, ich finde meine, also die urologische Praxis, in der ich tatsächlich hier betreut werde, das ist immer so ein bisschen wie Wellness. Also ich gehe da auch mal total gerne hin, weil super, wirklich super angenehmes Ambiente. Du hast super viele Zeitschriften, immer wird immer was zu trinken. Ja, auch solche Zeitschriften gibt's tatsächlich da, aber nicht im Wartezimmer. Und aber es ist immer nett, was zu trinken da. Da stehen immer mal ein paar Bonbons rum. So.
1: Womit man Robert so glücklich machen kann, ja.
0: Ja. Ja. Aber das ist, ne, also ja. Du denkst irgendwann gar nicht mehr drüber nach, dass du eigentlich gerade beim Urologen sitzt, sondern bist eher bei dann beschäftigt, oh, nehme ich jetzt Wertes oder nehme ich jetzt Hashtag Werbung? Ne?
1: Ah, sehr gut. Der ist bei dir in Uelzen?
0: Ja.
1: Ja. Okay. Das ist für mich ein Grund, nach Uelzen zu fahren. Tatsächlich.
0: Ja. Aber es ist
1: vielleicht
0: von dir auch ein Stück weg, ne? Also.
1: Ja, Herrgott. Ich fahre durch die Weltgeschichte und ich bin am Überlegen tatsächlich, ob ich nicht sogar bei meinem Zahnarzt in Hannover bleibe, weil ich da einfach einen Zahnarzt, und da sind wir wieder beim Thema, einen Zahnarzt gefunden habe, dem ich mega vertraue und der richtig gut ist und wo ich das Gefühl habe, der schnappt mir auch nichts auf. Ja, da ringe ich tatsächlich immer noch mit mir, aber ich muss das jetzt langsam entscheiden, weil sonst war ich nämlich schon lange nicht mehr beim Zahnarzt und das muss ich erledigen, weil da auch da habe ich eine leichte Phobie. Ja, kann ich einfach nochmal erzählen.
0: Ja, das kenne ich.
1: Aber es soll nicht unser Thema sein. Ich finde es gut, dass du keine Phobie hast vom Urologen und dass du uns zumindest versuchst, ein bisschen die Angst zu nehmen. Wie gesagt, unabhängig von dem, was man da jetzt macht. Ich finde, sich untersuchen zu lassen und das nicht erst ab einem gewissen Alter, sondern auch schon frühzeitig, kann Krankheiten vorbeugen auf jeden Fall. Ja, oder eine Früherkennung ist manchmal sicherlich auch deutlich besser, als wenn es dann zu spät erkannt wird, dass man vielleicht noch was tun kann. Also daher, ja, geht auf jeden Fall zum Urologen oder macht einen Termin und guckt einfach mal, ob ihr euch da genauso gut aufgehoben fühlt.
0: Ne? Ja, ja. Wie gesagt, ich kann das jedem nur raten. Also, ne, weil wie gesagt, irgendwann ist es zu spät und wenn das böse Erwachen erstmal kommt, dann sind die Eingriffe, die dann gegebenenfalls gemacht werden müssen, wesentlich lebenseinschneidender als wie so eine Vorsorgeuntersuchung.
1: Ja.
0: Sag ich mal.
1: Ich möchte noch mal fragen, was war so eine Frage zum Beispiel, die du dem Urologen auch gestellt hast in dem Zusammenhang? Also jetzt mal von diesen typischen, wo wir gerade dabei waren, ne?
0: Ja.
1: Kann ich noch und wie ist das so alles, ne? Aber was war so eine spezielle Geschichte?
0: Tatsächlich und war es tatsächlich so die Frage, was ist, wenn wir in 10, 15 Jahren tatsächlich doch sagen, wir hätten gerne noch ein Kind, kann ich Sperma einfrieren lassen, ist das möglich? Und er sagte, ja, aber das kostet im Jahr Geld und tendenziell wird das ja im hohen Sack weiter produziert und dann könnte man es auch darüber nehmen, wäre gar kein Thema. Und ich saß so da und dachte so, wie? Aber ja, es ist halt einfach so.
1: Ja, okay. Wir geben einmal zurück ins Radio, sind aber gleich wieder für euch da.

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1: Sehr gut. So, und du bist gewappnet. Wann ist der Eingriff?
2: 19.05.
1: 19.05. Es ist tatsächlich in knapp 3 Wochen.
2: Ja.
1: Also von heute aus gesehen.
2: Genau.
1: Wenn ihr es hört, sind es nur noch 2 Wochen.
2: Genau.
1: Ja, krass. Toi, toi, toi. Ich bin sehr gespannt und lass uns auf jeden Fall einen Termin machen, irgendwann zu Ende des Jahres. Und ich möchte wissen, wie es ist. Also vor allen Dingen, wenn man da so liegt und das alles mitbekommt. Also ist ja im Endeffekt wie beim Zahnarzt. Also ja, außer dass es halt nicht der Mund ist.
2: Ja, und außer dass man da nichts gezogen kriegt, aber ja.
1: Naja, das wird halt geschnitten.
2: Ja, ne?
1: Ja.
2: Ist auch okay.
1: Ja, also finde ich mega.
2: Hühnchen.
1: Auch schön. Ja, ich bin mir sicher, du wirst es nicht bereuen, im Gegenteil.
2: Nein,
1: das
2: also
1: wird mega.
2: Wie gesagt, wenn man, und das kann ich halt einfach jedem sagen, wieg es vorher ab für dich selber. Und wie gesagt, dann entscheide ganz spontan, ist es was, ist es nichts. Wie gesagt, es kostet einmal was und nicht dein Leben lang. Und es ist etwas, was, wie gesagt, dir hilft.
1: Hast du nach Risiken gefragt, die bei so einer OP
2: ja, das ist können? Natürlich, also es ist wie bei jeder anderen OP natürlich, es können Entzündungen entstehen, es kann natürlich auch zu einer Zeugungsunfähigkeit, also zu einer absoluten, auch zu einer Erektionsstörung kommen. Das ist Hämatombildung, also Dinge können passieren, müssen nicht. Man hat als Mann, und vielleicht, um das auch noch mal ein bisschen netter zu, das hat mein Urologe mir auch gleich gesagt, 2 Tage danach muss man tatsächlich viel Ruhe halten. Also er sagte so ganz nett so, ja, also der Gang zum Kühlschrank, um Bier zu holen, ist okay, aber mehr auch nicht. Also, ne, das ist schon ganz nett.
1: Ja, auf jeden Fall. Ne? Das ist, ich finde, ja, das macht den Arzt auch schon wieder sympathisch.
2: Ja, ja. Ne? Also da habe ich mir schon überlegt, also da ich ja auf dem Dienstag operiere, ich muss dann halt gucken, weil da ist ja noch Bundesliga zu der Zeit. Ich hoffe ja, dass wir an dem Wochenende, also das Bremen, ja, als ne, unser Herz ne, und so, 1-1.
1: 3-1 möchte ich nur noch mal eben sagen, ja, gegen den anderen.
2: Ja, gegen diese komischen da. Und ob die dann auf dem Freitag spielen, das wäre für mich ja das Nonplusultra. Also ja, nee, aber Spaß beiseite. Also das ist tatsächlich so, du musst danach wirklich Ruhe halten, um den Heilungsprozess.
1: Das ist der letzte, Entschuldigung, warte mal, das ist der letzte Spieltag, oder?
2: 19.05. Glaube ja.
1: Dann spielen sie auf jeden Fall auf den Samstag.
2: Das ist ja nicht so schlimm. Ich kann das ja, kann das ja noch schieben um einen Tag. Ja, der Arzt hat gesagt, das muss länger bleiben. Ja.
1: Gar nicht das Thema.
2: Ja, ja, genau.
1: Ich hatte dich unterbrochen. Was wolltest du sagen?
2: Und wie gesagt, also das ist halt so ein Ding, dass man das halt schon machen sollte, auch tatsächlich diese Ruhe halten, weil das tatsächlich sonst zu Problemen in der Leistengegend führen kann. Und natürlich die Schwellung, die entsteht, wie bei jedem anderen Eingriff auch, den nicht vernünftig abheilen kann. Das ist so ein Thema. Wie gesagt, Hämatom,

0: Ja, ansonsten ist da eigentlich nicht viel Risiko.
1: Ich wollte auch zum Schluss den Leuten, die keine Angst machen, im Gegenteil, sondern einfach, ja, also wie bei jeder OP kann halt immer irgendwas passieren.
0: Ja.
1: Und auch da, toi, toi, toi, hoffen wir mal, dass das alles gut geht. Und deswegen
0: Genau.
1: hören wir uns wieder. Ja, bin ich jetzt schon sehr gespannt drauf, was du zu erzählen hast. Ja.
0: Sehr gerne.
1: Sehr schön. Nein, super. Möchtest du noch irgendwas loswerden zu dem Thema? Haben wir was vergessen?
0: Nee, ich glaube, so das Wichtigste haben wir, glaube ich, soweit, ja.
1: Sehr gut, okay. Wo hast du dich informiert, außer bei deinem Urologen? Gab es noch irgendwas?
0: Ja, natürlich so die bekannten Plattformen, Internet, ne, ganz viel.
1: Gibt es eine Seite, die du empfehlen kannst, die wir mit in die Shownotes aufnehmen können?
0: Nee, tatsächlich so gar
1: Okay.
0: nicht. Ich habe es tatsächlich gegoogelt und habe mich dann tatsächlich
1: Okay.
0: durchgeklickt. Also bin gar nicht mal so auf einer Seite hängen geblieben, sondern.
1: Dann gebt ein Vasektomie mit V, bitte. Ja,
0: Ja.
1: ganz wichtiger Punkt. Hat nichts mit dem anderen zu tun. Und dann guckt da mal rein. Und ansonsten, so viele Urologen wird es in Uelzen nicht geben. Also, wenn ihr da
0: Nee.
1: gerne einen Termin machen wollt, gebt mal Urologe Uelzen ein und sagt, liebe Grüße von Robert. Ja, ihr hättet da auch gerne mal ein Gespräch. Ja, auch das werden wir mal sehen.
0: Ja.
1: Lieber Urologe aus Uelzen, solltest du uns hören und sollte deine Praxis jetzt überrannen werden, ja? Wir waren's, ne? Mit Robert zusammen.
0: Genau. Also
1: Ein Dankeschön nehmen wir gerne an.
0: das ist ja so eine, das ist ja so eine Gemeinschaftspraxis tatsächlich und die nennen sich lustigerweise Urologikum.
1: Urologikum finde ich noch, ich finde es mega.
0: Ja.
1: Also, ja, finde ich gut. Ja,
0: Ja.
1: finde ich gut. Von vorne bis hinten passt das. Macht auf jeden Fall
0: Ja.
1: schon Spaß.
0: Ja.
1: Ja, nein, schön. Sehr gut. Urologikum. Also jetzt könnt ihr es direkt eingeben,
0: Ja.
1: bitte. Ach,
0: Schön.
1: schön. Schön, schön. Nein, wichtiges Thema, und ich finde es gut, dass du genau diesen Part einnimmst und dass du das tust und ja, zeigst, was ein wirklicher Mann ist, ja, der auch Verantwortung übernimmt. Respekt. Ich
0: Ja.
1: ziehe meinen imaginären Hut.
0: Vielen Dank.
1: Gerne. Danke dir für das schöne Gespräch. Und ich würde sagen, ich suche mir mein Telefon. Und wir drehen natürlich gleich am Glücksrad oder am Musikrad, wie wir sagen, bei folgender Kategorie.
2: Soundtrack auf Gefühlsecht.
1: Genau, dem Soundtrack auf Gefühlsecht. Und du hast schon gesagt, hoffentlich kommt nicht Musik. Wir schauen mal, ne?
0: Ja.
1: Bin sehr gespannt. Lalalala. So, und das Glücksrad ist stehen geblieben. Es tut mir leid,
0: Ja, es
1: tatsächlich,
0: ist
1: bei
0: okay.
1: einer Jahreszahl.
0: Ja.
1: 1988 haben wir. Oh, ein guter Jahrgang, wie ich finde.
0: Ja, ein schöner Jahrgang.
1: Ja, hast du da Geburtstag? Nein.
0: Nein, ich bin tatsächlich Baujahr 86.
1: Ah, fast. Okay, da muss ich tatsächlich auch eine Spotify-Suchpause einrichten, weil das 1988, da habe ich tatsächlich keine Ahnung, was da so alles drin war. Oh, aber ich sehe, da sind coole Songs drin. Finde ich richtig gut. Also
0: Muss nebenbei
1: auch
0: tatsächlich
1: da
0: jetzt
1: wieder.
0: auch mal gucken.
1: Ja, guck mal in Ruhe, ganz,
0: Ja.
1: ganz entspannt. Es kann natürlich sein, dass wir jetzt einen Song raussuchen, der hier bei uns in der Spotify-Liste unter 88 drin ist, der aber vielleicht 87 oder 89 veröffentlicht wurde. Das kann passieren, Freunde der Sonne. Steinigt uns nicht. Ja, wir beziehen uns in diesem Fall wirklich nur auf die Spotify-Geschichte. Sind wirklich richtig tolle Songs drin. Oh, hier. Especially for you. Kylie Minogue und Jason Donovan. Kennst du das noch?
0: Ja, das sagt mir
1: Ja.
0: noch was. Ich
1: Sehr gut.
0: bin.
1: Oh, hier, Tracy Chapman, Fast Car.
0: Oh, den kenne ich tatsächlich auch.
1: Ja. Oder Give me hope, Joanna, give me hope, Joanna, give me hope, Joanna, till the morning come. Finde ich auch gut. Pet Shop Boys waren auch ganz hoch im Kurs. Oh, hier, Dirty Dancing.
0: Ich
1: Angry
0: weiß
1: Eyes.
0: tatsächlich nicht, ob das in dem Jahr war, aber. Ich würde ja tatsächlich die Pudis mit alt wie ein Baum nehmen. So als wenn der, ich glaube, der war in dem.
1: Das müsstest du mal googeln,
0: Ja,
1: wie aus welchem Jahr die sind.
0: ja.
1: Ich hätte gesagt, das sind die 90er, aber.
0: Nee, auf gar keinen Fall. Nee.
1: Alt wie ein Baum, nicht?
0: Nee.
1: Okay. Wenn du das sagst. Habe ich damals zum ersten Mal in einer Disco in Magdeburg gehört.
0: Oha.
1: Ja, ja. Genauso wie Keimzeit mit Kling Klang.
0: Oh Gott.
1: Finde ich auch mega.
0: Ja. Ja. Also ich muss dazu sagen, ich bin halt, man mag es kaum glauben, aber tatsächlich auch ein riesen Pudis-Fan.
1: Ja, man kann seine Herkunft auch nicht verleugnen.
0: Nee, ist halt einfach so.
1: Aber ich finde sie auch, sie haben wirklich gute Musik gemacht.
0: Und vor allen Dingen haben sie teilweise auch so schöne, ehrliche Musik gemacht mit so schön herrlichen Botschaften. Ne? Also klar kennt man so die Klassiker wie Alt wie ein Baum oder auch Eisbären. Ne? Aber auch so gefühlsvolle Lieder, zum Beispiel wie das Buch, ist eins der schönsten Lieder, die ich kenne.
1: Okay.
0: Also jedes Mal. Dann
1: haben wir jetzt schon ein bisschen Werbung gemacht. Das ist doch super.
0: Genau. Aber ich guck gerade noch.
1: Guck noch mal. Hast du schon rausgefunden, wann Pudis den Song rausgebracht haben? Nein.
0: Doch, leider ist der ein Jahr später. Der kam erst 89.
1: 89. Dann haben wir leider.
0: Nee, ich guck noch.
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1: Wir geben einmal zurück ans Radio, sind aber gleich wieder für euch da. 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
1: So, aber ich habe einen und würde dann schon mal anfangen.
2: Ja.
1: Ja, ich würde, weil ich den damals wirklich auch richtig gut fand, Domino Dancing von den Pet Shop Boys nehmen.
2: Oh ja, der ist auch sehr
1: Domino
2: schön.
1: Domino Dancing. Mal nicht so den typischen Janzi-Song gerade, sondern einfach mal was komplett anderes. Die Pet Shop Boys aus England würde ich reinpacken.
2: Ja. Ja. Und ich habe tatsächlich noch einen anderen schönen gefunden, der auch vielleicht so relativ passend zum Thema ist. Küss die Hand, schöne Frau von ERV. Oh. Also der ersten allgemeinen.
1: Küss die Hand, schöne Frau. Ihre Augen sind so blau.
2: Genau. Der ist tatsächlich aus 88.
1: Küss die Hand, die habe ich früher geliebt, die ERV.
2: Ja.
1: Küss die Hand. Ja. Ja, die Ösis, die genau. ERV. Ja. Sehr gut. Okay. Ja. Haben wir, Robert, küss die Hand, schöne Frau, nehmen wir rein. Küss die Hand, schöne Frau.
2: Ja, das ist auch so ein schöner Ohrwurm, ne? Oder auch Banküberfall.
1: Banküberfall. Ja, finde ich auch gut. Ja. Also es sind so einige gute Dinger drin.
2: Eigentlich ist ein schönes
1: Mama, Märchenprinz.
2: Ja.
1: In der Provinz bin ich der Märchenprinz.
2: Schönes Jahr, da gab es gute Lieder.
1: Da, ja, das stimmt. Also auch von der ERV im Übrigen grundsätzlich schöne Lieder, ja.
2: Ja.
1: Gut, mein Lieber, vielen Dank fürs Glücksrad. Welchen Song würdest du denn grundsätzlich jetzt gerne von dir aus auf die Playlist setzen, wo du sagst, hey, der Song, der passt gerade so gut bei mir ins Leben, den höre ich gerade hoch und runter. Oder das ist der Song meines Lebens, der soll auf jeden Fall auf unsere Playlist, die ihr übrigens bei Spotify findet, Soundtrack auf Gefühlsecht heißt sie, oder auch immer... Wann wird er denn gespielt? Freitags von 18 bis 20 Uhr, wenn ich das richtig im Kopf habe. Oder von 16 bis 18 Uhr? Ich bin mir nicht mehr sicher. Zumindest bei unseren Freunden von Anmacher. Ja, da könnt ihr das natürlich auch hören. Und diese Folge, die kommt ja am Freitag raus, 1. Mai. Ja? Also wenn ihr sie jetzt hört, ist der 1. Mai und ihr habt Feiertag, Tag der Arbeit. Ihr könnt sie am Sonntag direkt auch im Radio hören. Ja? Ab 13 Uhr Anmacher Radio, dann auf Kult Radio, auf Your Time FM. Also den ganzen Sonntag ab 13 Uhr bis 18 Uhr läuft das irgendwo bei den Anmachern. Ja, also könnt ihr auf jeden Fall hören. Robert, du bist im Radio zu hören am Sonntag.
2: Oh Gott. Ein Song, den ich tatsächlich für mein ganzes Leben immer genommen habe, war tatsächlich von den Pudis, was bleibt. Da geht's tatsächlich so ein bisschen um Freundschaft und all sowas. Also das ist schon so ein Lebenslied von mir, glaube ich. Also das Pudis.
1: Was bleibt von den Pudis?
2: Ja, das ist also ne, alleine die ersten Zeile, was bleibt, sind Freunde im Leben. Ich glaube, das kann jeder von uns ein Stück weit für sich.
1: Jetzt nimm ihn doch endlich in den Arm.
2: Komm her.
1: Aber denk dran, er wäre, wenn du ihn in die Kamera hast.
2: Okay. Ja.
1: Nur, dass du es weißt.
2: Ja, ich weiß.
1: Sehr gut. Sehr coole Songauswahl. Also zwei deutsche, beziehungsweise ein österreichischer Titel, ein deutscher Titel, die Pudis, was bleibt. Und ich nehme, und auch das, ein Song, den mir die Person gezeigt hat, auch ein Song eigentlich aus, ich glaube, aus den 90ern oder war es Anfang der 2000er? Ich weiß gar nicht, wann kam denn Torn von Natalie Imbruglia raus?
2: Ich glaube, es war 99.
1: Irgendwo so in den Dreh muss irgendwo in dem Rahmen sein, genau. Und da gibt's einen Song, beziehungsweise eine Band, und zwar heißt sie Hand Like Houses. Mhm. Die haben Torn nochmal neu aufgelegt und es ist wirklich eine Mega-Version. Torn von Natalie Imbruglia aus der Sicht einer Frau gesungen und hier in diesem Fall aus der Sicht eines Mannes. Finde ich mega spannend und ist ein wirklich toller Song, den wir gerne im Auto zusammen hören und auch also ich kann ja auch mitbrüllen, finde ich ja auch lustig und ich finde schön, dass die Jugend von heute und andere Jahrgänge, die das Original vielleicht nicht so miterlebt haben, wie ich es gemacht habe, so auch wieder an Songs rankommen, die wirklich auch eine tolle Message haben. Also ich finde, Torn ist ein toller Song und hier wirklich nochmal richtig gut aufgelegt.
2: Ja, definitiv.
1: Nehmen wir. Sehr schön. So. dein Sohnemann wird irgendwann sagen, guck mal, Papa ist im Fernsehen, wenn du es bei YouTube
2: siehst. Ja, das kennst du ja schon, ne?
1: Das kenne ich schon, ja. Jule hat heute reagiert, die hat heute die Osterfolge gehört. Liebe Grüße gehen nochmal raus an Jule, die nochmal da auch drauf reagiert hat. Ja, es ist einfach schön und das ist eine schöne Geschichte. So, jetzt will dein Sohnemann auch den Papa wieder für sich haben.
2: Ja. Genau.
1: Finde ich auch gerechtfertigt. Ja, wir haben jetzt eine Stunde durch.
2: Ja,
1: vielen Dank, lieber Robert, für das tolle Gespräch, für diese Aufklärungsarbeit, die du leistest, für diesen Weg, den, ja, wirklich, wir Männer, und nochmal, ich muss mich da auch an die eigene Nase packen, viel zu selten überlegen. Und es ist, ich finde es wichtig und es ist schön, dass ihr das zusammen entschieden habt und du da auch so hinterstehst. Ich merke das, du bist da völlig überzeugt von und nimmst, glaube ich, auch deiner Familie eine große Last.
2: Ja, also ne, wie gesagt, meine Frau ist noch jung und ich habe die Hälfte schon geschafft.
1: Du bist jung, ich bin alt.
2: Ja.
1: Ja. Naja, so ist das.
2: Ach, nein, ja, das waren noch schöne Filme, da hat sich noch keiner über das Gendern Gedanken gemacht.
1: Das stimmt. Ich finde es auch nicht schlimm, wer gendern will, soll gendern,
2: ja,
1: mache ich auch.
2: Ja, so. Selbstverständlich.
1: Also daher, da judge ich niemanden. Nee. Robert, danke für deine Zeit, die du dir genommen hast. Möchtest du zum Schluss jetzt noch was loswerden? Außer, dass du gleich natürlich Tallis Aufgabe nochmal übernehmen musst.
2: Ja, wenn ich sage, ja, das mache ich. Also ich habe ja zwischendurch noch einmal kurz gespoilert, dass unser Leben immer ein bisschen verrückt ist oder unsere Beziehung verrückt ist. Ich würde das gerne zum Schluss noch einmal aufklären wollen.
1: Bitte.
2: Und zwar ist es so, dass meine Frau und ich uns nicht über den klassischen Weg kennengelernt haben, wie man das so ist, man geht feiern, bla bla, sondern meine Frau und ich haben uns beim Online-Zocken kennengelernt. Und ich kannte fast ein Jahr lang nur ihre Stimme. Und um es jetzt noch verrückter zu machen, wir haben dann irgendwann mal dreiviertel Jahr, wo wir so angefangen haben, so mit Videochat und überhaupt, dass ich überhaupt erst mal wusste, wer hinter dieser Stimme steckt, in die ich mich tatsächlich über ein Jahr verliebt habe, sagte meine Frau zu mir, ja, also, ich würde dich mal besuchen kommen. Oder nee, komm du doch mich besuchen. Ja, wollte ich, Auto geht kaputt. Total verrückt. Sie setzte sich in den Zug mit zwei Katzen und ballerte 5 Stunden aus der Eifel nach Uelzen, um dann nach 3 Tagen zu sagen, ja, also eigentlich habe ich gar nicht mehr vor, zurückzugehen. So, okay, hey, willkommen in meiner Welt. Und sie sagte dann so ganz verrückt, ja, also ich bleib nur bei dir, wenn du mich heiratest, bevor du 40 bist und wir ein Kind kriegen. Und ich so, das kriege ich hin, ne? Das ist gar kein Problem. Und das haben wir tatsächlich gemacht. Wir sind jetzt seit gut 3 Jahren verheiratet, glücklich verheiratet, haben jetzt 2 Kinder, wie gewünscht, junge Mädchen, erst Junge, dann Mädchen, also alle Vorgaben erfüllt. Ich habe schon zu ihr gesagt, jetzt darfst du mich auch nicht mehr verlassen.
1: Weißt du, wie schön romantisch das ist? Und da viele, mich inkludiert, wünschen sich genau solch eine Liebe, die ihr beide habt und gefunden habt. Und ich finde das sehr, sehr schön. Und das zeigt einfach wieder, dass viele, die nur drauf gucken, ja, Bauch, Beine, Po, sage ich mal, dass das gar nicht das Wichtige ist, sondern das Wichtige hier drin ist. Ja,
2: ja.
1: Nämlich das Herz. Und wenn einen das Herz berührt, dann ist einem alles andere egal. Und deswegen finde ich das toll, dass ihr praktisch so eine Art Blind-Dating und ein Heal-Dating gemacht habt,
2: ja,
1: und dass ihr euch so berührt habt. Und ich wünsche euch ganz, ganz viele gemeinsame, schöne Jahre. Und das ist eine ganz, ganz tolle Liebesgeschichte. Und das ist was, was ihr immer erzählen könnt. Und jetzt ist es sogar in einem Podcast festgehalten.
2: Ja, das wird's also sogar. Eben deswegen. Ich bin auch wirklich auf meine Frau in jeglicher Form, wie sie das hier immer managt. Man darf halt nicht vergessen, ich bin beruflich nun mal lange immer nicht zu Hause und sie schmeißt den Laden hier und ich glaube, sie hat die größere
1: Arbeit. Macht dann noch eine Liebeserklärung dahinter her, ist das schön.
2: Ne? Also
1: du bist schon ein toller Mann. Für deine Frau auf jeden Fall. Genau. Und ich glaube, viele Männer da draußen können sich eine große Scheibe abschneiden. Ich glaube, wir ticken in vielen Sachen ähnlich, ja.
2: Ja.
1: Und gleich, außer dass du zum Urologen gehst und ich das jetzt hoffentlich noch nachholen werde. Also daher wirklich sehr, sehr schön.
2: Ja.
1: Danke. Danke für dieses wertvolle Gespräch, Robert.
2: Kein Problem. Immer wieder gerne.
1: Liebe Leute da draußen, lasst Liebe da, Vor allen Dingen für diesen jungen Kerl, ja. Ich glaube, wenn es hier zu dieser Folge keine Reaktion gibt, dann weiß ich nicht mehr, was falsch ist. Wenn diese Folge nicht durch die Decke geht, dann weiß ich nicht, was los ist, weil gefühlsecht, da können wir es auch jetzt zum Schluss nicht mehr machen. Ich finde, wir haben eine tolle Liebesgeschichte, wir haben eine tolle Biologiestunde erlebt und vielen lieben Dank dafür, Robert, nochmal.
2: Bitte, bitte, bitte, immer wieder gerne.
1: Danke, danke. Und es bleibt nicht mehr viel zu sagen, ihr lieben Leute da draußen, als einen schönen 1. Mai. Stay tuned. Du darfst. Und bleib gefühlvoll.
2: Und bleib gefühlvoll.
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